0: gehört, wie er mich gemacht hat, aber auch was alles so an mich herangetragen wurde. Und dann darf ich Entscheidungen treffen und Gott gibt mir eigentlich wie so ein Spielfeld, an dem ich mich ausprobieren darf und gucken kann, was macht mir auch Freude und was macht anderen Freude. Mhm. Du packst das und du siehst das und eine Realität und
1: ja,
0: das ist
1: geht. Genau. Und das war nämlich auch der Gedanke, den du damals in der Sprachnachricht gesagt hast, über Berufung. Die ist für mich total klar. Da mache ich mir nicht mehr viele Gedanken. Mhm. Worüber ich mir Gedanken mache, ist, was ist mein Auftrag? Aber das ist voneinander getrennt. Und das fand ich irgendwie auch so, das ist so heilsam. Und gleichzeitig habe ich gerade gedacht, es kann aber auch, je nachdem, wie man es betrachtet, frustrierend sein. Denn wenn Gott mich nicht braucht und ich mich vielleicht in meinem Auftrag völlig verausgabe und gleichzeitig im Hinterkopf mitschwingt, naja, brauchen tut er mich ja nicht. Mhm. Das kann ja auch in so ein, mache ich halt was oder mache ich halt nichts, wen interessiert's denn? Kennst du den Gedanken?
0: Nee.
1: Gut. Ehrlich gesagt,
0: okay, schön. Ehrlich gesagt, ja, natürlich braucht er mich nicht. Und ich finde das, also ich kenne den Gedanken, macht es Sinn, ja, was ich jetzt mache. Das auf jeden Fall. Aber ich merke an dem Punkt, wo ich merke, ich verausgabe mich total, da ist es ja nicht mehr das, was Gott sich gerade überlegt hat. Warum muss ich mich verausgaben? Das ist wieder so mein Ding, wo ich denke, ich muss gesehen werden.
1: Hm. Weil es da wieder an Identität mehr kratzt.
0: Ja,
1: ne?
0: Genau, weil ich dann denke, was ist denn mein Treiber jetzt gerade? Gott treibt mich doch nicht.
1: Ja.
0: Also in diesen Themen, wo wir weiterkommen wollen, wo er möchte, dass unser Charakter weiterkommt, dass unser Herz weiterkommt, das, was wir ja auch in die Ewigkeit mitnehmen, alles andere ist ja Schnurz. Ne? Wenn wir da weiterkommen, dann hat er doch Zeit.
1: Ja.
0: Ich habe nie Zeit. Ich habe Stress, das kenne ich. Ich habe Stress, ja. Aber eigentlich ist es der Moment, wo ich dann mich zurücklehnen kann. Ehrlich gesagt, ich muss jetzt ehrlicherweise sagen, mein Mann sagt, dann können wir ganz kurz mal Pause. Ja, ganz kurz.
1: Gut, dass wir die haben, oder?
0: Gut,
1: die
0: Männer. Dass wir sie haben.
1: Manchmal.
0: In solchen Momenten. Sehr oft. Aber an dem Moment, wo es hektisch wird, wo es stressig wird, wo ich denke, es ist mir eh gerade wieder alles zu viel, kann ich mich eigentlich schon wieder zurücklehnen und denken, okay, also, okay, Gott, wo bin ich jetzt falsch abgebogen? Was ist jetzt das Thema?
1: Spannender Gedanke. Festhalten den Gedanken? Edith, dich würde ich gerne dazu holen, wenn es so spannend wird. Das sind immer die besten Momente, die Experten dazu zu holen. Herzlich willkommen.
2: Hallo.
1: Schön, dass
2: du
1: wieder dabei bist und noch die zweite Hälfte unserer Sendung bereicherst. Und vielleicht können wir an dem Gedanken einsteigen. Und ich habe dich aktiv zuhören und lachen hören. Hast du einen Gedanken schon dazu, dir kam?
2: Ja, vielen Dank, dass ich hier sein darf. Ich finde mega spannend, was du erzählst. Richtig, richtig cool. Ich glaube, Gott braucht uns nicht. Klingt für manche vielleicht ein bisschen so, oh nein, eben genau, was du gesagt hast. Wozu bin ich denn überhaupt hier? Und ob ich was mache oder nichts mache, ist doch egal. Vielleicht kann man es auch ein klein bisschen anders sagen. Gott kann alles auch ohne uns. Ihm gehören alle Ressourcen, das hast du ja gesagt. Gott kann alles auch ohne uns, aber er will es auf gar keinen Fall tun. Mhm. Er will es mit uns tun. Im Grunde genommen macht sich Gott ja von uns abhängig. Davon, ob wir ihn wählen oder nicht, davon, ob wir ihn mitnehmen oder nicht. Das ist eine ganz krasse Sache, wenn man überlegt, dass er der Schöpfer ist und sich von seiner Schöpfung abhängig macht. Ne? Mhm. Was er eben will, ist Gemeinschaft mit uns.
0: Ja.
2: Und darum ist eben so dieses, meine Berufung ist, ich bin zur Gemeinschaft mit Gott berufen.
0: Ja.
2: Und aus dieser Gemeinschaft mit Gott wird Gemeinschaft mit Menschen, daraus ergeben sich Aufträge und. Aber dann ist ja der Weg einer, ich kann nicht anders. Ne? Das kam bei dir so raus für mich, dass ich gemerkt habe, du hast verstanden,

0: wenn ein Glied leidet, leiden alle Glieder mit. Also wie können wir sagen, uns geht es richtig gut, wenn es anderen Leuten nicht so gut geht.
1: Ja.
0: Und das heißt nicht, dass wir schon noch ein bisschen umgeben. Und es ist trotzdem so eine Sache.
1: Eine Sache zu sagen, ja, es ist so ungleich und die Welt ist so schlimm und wir müssen was tun. Wirklich was zu tun. Was mich noch interessieren würde, ist, kannst du noch mal so ein, zwei Tipps geben, wie wir konkret in unserem Alltag, in unserer westlichen Konsumgesellschaft gegen diese Ungleichheit vorgehen können und für Gerechtigkeit einstehen können?
0: Ja, ich glaube, das Erste, womit es anfängt, ist immer man selbst. Das heißt, wenn du anfängst zu beten für deine Geschwister, auch in anderen Ländern, dann macht das was mit dir. Wenn du meinetwegen auch eine Reise brauchst, um das einfach mal selber mitzusehen und zu sehen, zu erleben, da reinzutauchen, dann würde ich sagen, mach das, investier das mal, investier mal in dein Herz. Und das wäre die eine Sache, so ein bisschen dieses Mitgefühl auch zu entwickeln, zu kultivieren. Dann die zweite Sache ist dann wirklich die Aktion. Also wie lebe ich dann die Liebe? Kann ich vielleicht einen Teil von dem, was ich mir monatlich zur Seite legen würde, um auf meine Rente, mein Haus oder sonst wie was hinzusparen, kann ich das vielleicht nehmen, um das in Geschwister und in Organisationen, die ich persönlich unterstütze, um das daran zu investieren? Mhm. Was legt mir Gott sonst auch noch aufs Herz? Ich glaube, wenn wir allein mit diesem Beten anfangen, dann wird Gott uns schon ganz spezifisch und individuell Dinge in unser Herz mit reingeben, die er von uns möchte und wo wir dann mithelfen können. Ich glaube nicht, dass jeder dazu berufen ist, jetzt plötzlich 80% von seinen Einnahmen da reinzustecken. Ja, aber es könnte sein, dass du meinetwegen Architektin bist und meine Frau zum Beispiel ist es und die hilft jetzt genau der gleichen Organisation, Liebe in Aktion mit, da Gebäude mit zu entwerfen und zu konzipieren. Klar. Und das ist eine völlig andere Sache und trotzdem mindestens genauso wichtig.
1: Cool.
0: Und ich glaube, dass jeder da so seine eigenen Gaben und Berufungen auch mit reinbringen kann.
1: Mega stark. Christopher, ist auch spannend von dir zu hören. Love it, danke, dass du da warst. Du bleibst auch noch ein bisschen, weil wir machen noch ein Studio-Game zusammen. Ich weiß gar nicht, ob du davon wusstest, aber wir gehen gleich zusammen ins Studio-Game und es wird
0: wild.
1: Wild. Wild ist der richtige Punkt. Yes. Willkommen zum Studiospiel. Chris ist noch am Start. Chris, du kennst ja vielleicht das Spiel Wahrheit oder Pflicht.
0: Ja.
1: Wir machen das Gleiche, nur wandeln es ein bisschen um.
0: Wir bleiben angezogen.
1: Ja, auf jeden Fall. Ja, stimmt, so ging es früher. Nein,
0: ja, genau.
1: Das machen wir nicht. Das heißt Konsum oder Verzicht.
0: Okay? Konsum oder Verzicht.
1: Konsum oder Verzicht. Und was jetzt passiert ist, wir ziehen einen Zettel. Dort gibt es 6 Zettel. Das heißt, jeder von uns zieht 3 Zettel. Wir müssen zweimal Konsum sagen und einmal Verzicht. Okay?
0: Okay.
1: Also du hast einen Joker, einen Verzicht und 2 Konsum.
0: Und wir halten uns dann auch dran.
1: Natürlich. Okay. Die Sache ist die, du musst, bevor du ziehst, sagen, was du wählst. Konsum oder Verzicht. Und dann erst kannst du deine Aufgabe lesen. Okay? Also es bleibt schon spannend.
0: Und das machen wir dann hier noch live?
1: Das machen wir jetzt hier live. Okay?
0: Also ich meine, das ziehen, aber dass wir dann verzichten oder konsumieren.
1: Ja, natürlich, das wird jetzt alles hier passieren. Okay? Also, wer fängt an? Wir machen Schnick, Schnack, Schnuck, komm.
0: Das ist so unkreativ in einem Brunnen, dass du damit auch spielst.
1: Das ist doch toll.
0: Ja, okay. Fang an.
1: Nein, ich darf aussuchen, wer anfängt. Du fängst an.
0: Also,
1: los geht's. Konsum oder Verzicht? Du musst vorher sagen.
0: Ja, ich kann ja schon mal reingreifen.
1: Ja, kannst du?
0: Jesus, gib mir Weisheit.
1: Let's go.
0: Konsum.
1: Okay. Also er macht's. Er muss jetzt diese Aufgaben machen.
0: Ja.
1: Oh, die zittrigen Hände.
0: Okay. In der Weihnachtsbäckerei tauche deinen Kopf ins Wasser und lass die Mehl ins Gesicht füllen.
1: Ist auch geil, dass das
0: also erste ist. Also es steht auch, lass die Mehl ins Gesicht füllen.
1: Das ist alles echt bei uns. Okay.
0: Ja.
1: Gut, wir brauchen kurz die Requisiten.
0: Ja.
1: Wir setzen das halt gleich um.
0: Das,
1: ne?
0: Also, okay, das heißt, das setze ich als erstes um. Dann.
1: Ja, logisch, das setzt du jetzt um. Hier,
0: okay.
1: Unser Team bringt.
0: Soll ich mir noch mal eine Erke vorher ausziehen? Oder?
1: Kannst du machen.
0: Okay.
1: Kannst du machen. Also, Christoph, fair. Ich mach extra warm, okay? Ich mach warm. Also, los geht's.
2: Kannst du gerade gut kalt machen, aber. Du bist ready?
1: Ich bin ready. Wunderschön. Ja, gut. So, richtig schön. Ja, gut. Perfekt. Sehr gut. Ich finde, die Crew sollte dem Christopher mal einen fetten Applaus geben.
2: Wunderbar.
1: Ja, gut. Schön. Hier kriegst du immer ein Tuch.
2: Ja.
1: Du siehst aus. Du siehst aus, ne? Also ehrlich.

0: Gut. Nachher wäre cool, wenn du noch bleiben könntest zum Saugen. Ja. Gut, ich, während du dich fertig machst, weil
1: ich freue mich auf die Nacht.
0: Genau, ich mache weiter. Ich sage auch Konsum. Konsum.
1: Ich glaube, Konsum macht viel mehr Spaß.
0: Ich glaube es auch. Also gut, Influencer 2.0. Mache eine Story mit folgendem Inhalt. Hallo Freunde, ich brauche euch ganz dringend. Ich habe seit Tagen einen unglaublich stinkenden, juckenden Fußpilz. Kennt jemand einen guten Fußpfleger?
2: Okay, soll ich dir dabei assistieren oder kriegst du es alleine?
0: Ich brauche nur mein das ist jetzt die Frage. Ich brauche ein Handy. Im Idealfall meins. Gut. Also ich mache eine Story. Ich mache das jetzt sogar auf die Seite meiner Band. Good Weather Forecast, weil es nicht anders geht. Okay, ready?
2: Ja, das darf aber keiner merken, dass du im Studio bist.
0: Hey Friends, ich brauche ganz kurz dringend eure Hilfe. Ich habe ein Riesenproblem. Ich habe seit Wochen eigentlich einen Fußpilz. Und der ist heftig, der beginnt auch langsam zu stinken. Kann mir jemand einen guten Fußpfleger empfehlen? Also ist hier alles online?
2: Ist perfekt.
0: Senden!
2: Ja, perfekt. Ich glaube, ja. Aber das Problem ist, deine Leute kennen das schon alle von dir.
0: Vielleicht ist es gar nichts Neues, das stimmt. Du bist dran, let's go.
2: Okay, Wahrheit oder, nee, Verzicht oder Konsum?
0: Genau.
2: Ja gut, dann machen wir jetzt mal Verzicht. Wobei, wie viele Male darf ich denn Verzicht sagen?
0: Einmal.
2: Ja. Verzicht. Frühstück à la, ist das Hundetrockenfutter mit Milch?
0: Wow.
2: Da bin ich echt
0: das
2: froh.
0: Das ist gut. Das ist
2: alles. Ich habe also richtig verzichtet.
0: Gut. Ich mach Konsum. Nochmal Konsum. Ah, das ist jetzt langweilig. Mach an das Influencer 3.0. Mache eine Story mit folgendem Inhalt. Hallo Freunde, brauche euch ganz dringend. Ich habe neuerdings unglaublich heftigen Haarwuchs in der Nase. Kann ich mir diese Enthaarungscreme in die Nasenlöcher schmieren? Mache ich das auch? Muss ich jetzt auch machen, quasi.
2: Dann nehmen wir Fußpilz.
0: Die Leute werden total verrückt werden. Gut, also nochmal Story. Meine Brüder werden mich killen.
2: Willst du es nicht mit deinem Account machen?
0: Ja, ich hab bloß mein Handy nicht griffbereit. Das ist eins meiner Bürger. Hey, noch ein Problem, es wird schlimmer eigentlich. Ich habe seit ein paar Jahren, ich werde auch älter, heftigen Nasenhaarwuchs. Und ich wollte euch mal community-mäßig fragen, kann man sich Haarentfernungscreme in die Nase schmieren?
2: Ist genehmigt.
3: Ich habe seit
0: gepostet.
2: Okay, sehr gut.
0: Wir werden gespannt sein. Gut, also letzte Runde.
2: Das Problem ist...
0: Du hast verzichtet. Ja. Ich kann jetzt verzichten übrigens.
2: Dann bin ich jetzt auf Konsum.
0: Ja?
2: Die Sache ist ja, Menschen mögen Authentizität. Das ist bei Social Media. Das heißt, am Ende ist es gar keine Strafe, sondern die Leute...
1: Hey, ich habe das Problem auch.
0: Es geht viral.
2: Ja, genau. Ja. Sag mal, ob das funktioniert
0: hat. Endlich ist mal jemand ehrlich und so.
2: Genau. Also Mexican Flavor. Verwandle dein Gegenüber in einen mexikanischen Gangsterboss mit Tattoos. Benutze hierzu ein
0: permanent. Aber du hast verzichtet.
2: Nein, ich habe konsumiert. Das heißt, ich brauche jetzt einmal ein Edding.
0: Nein, es ist andersrum.
2: Ach so, du das nicht?
0: Natürlich.
2: Nein,
0: na klar.
2: Ich habe das doch
0: gesagt. Das wird ja keinen Sinn machen.
2: Okay, dann mach du das halt.
0: Okay, das freut mich jetzt zutiefst. Und ich darf ja jetzt dann verzichten übrigens, ne? Also. Du warst in Südamerika, aber da gibt es ja auch jede Menge Nachos.
2: Ja, me llamo Pablo. Ja.
0: Okay, was haben die so?
2: Plata o plomo.
0: Wir machen mal so ein...
2: Ja, auf jeden Fall brauchst du hier den Schnauzer.
0: Ich brauch auch mal eine... Kann ich schnell eine Maske haben?
2: Wenn und du hattest doch vorhin diese coole Schiebermütze. Das würde sich richtig gut machen. So eine Schiebermütze, eine Zigarre und so ein Schnauzer.
0: So, also sobald die Maske da ist... Dankeschön, werde ich mich dir nahen. So, jetzt, okay. Also... Ich mach das so, die haben ja auf jeden Fall immer so eine Zahl oder so hier, ne?
2: Also, ja, und tätowieren.
0: Ich mach, genau.
2: Und die Arme aber auch, kannst mich auch auf den Hals tätowieren.
0: Ich mach das so, du bist so ein christlicher Narko auf jeden Fall.
2: Okay.
0: Hier ist 777, ja?
2: Okay. Du kannst auch hier irgendwie sowas richtig Mieses machen oder auf den Oberarm.
0: Hier kommt
2: die Träne, ja. Träne, ja, absolut.
0: Richtig? Und hier, da oben, mache ich so ein... Ich mach mir das Problem.
2: Okay.
0: Ja. Hey, das ist aber.
2: Ja. Gut. Warum hat denn der Mexikaner mehr im Gesicht?
0: Das ist die Frage. Hasta la vista. Das war unser Studio-Game, meine Damen und Herren. Danke fürs Mitspielen. Ja. Mir hat es mehr Spaß gemacht. Du hast irgendwie die schwierigeren Fragen gezogen.
2: Senor, senores.
0: Auf jeden Fall. Danke, dass du da warst. Vor allem der Talk natürlich war extrem inspirierend. Und ja, ich freue mich, mit dir unterwegs zu sein.
2: Ja, muchas gracias a ti, senor.
0: Sehr gut. Mein nächster Gast hat einen eher ungewöhnlichen Lebensstil. Simon Holbein ist Lehramtsstudent und wohnt in einem VW-Bus. Und das nicht nur zum Campingurlaub, sondern 365 Tage im Jahr. Fand ich mega spannend. Ich habe ihn besucht in seinem Bus. Kommt mal mit. Hey, ich stehe hier inmitten wunderschöner Natur vor dem Bus von Simon Holbein. Und den Bus und natürlich auch den Typen selbst checken wir jetzt mal aus. Ja? Simon!
4: Hey!
0: Was geht ab?
4: Hallo, servus! Hey, hey, komm rein, gute yes. Stube!
0: Mega nice, willkommen. Dass wir dich besuchen dürfen hier.
4: Ja, Logo.
0: Richtig stark.
4: Bock auf einen Kaffee?
0: Oh, ja, sau gerne.
4: Gerne?
0: Ich trink gern.
4: Dann machen wir das doch.
0: Come on, come on. Ja, geil! Gerne.
4: Mach noch ein bisschen auf. So.
0: Nice. Hey, bevor wir so in das Busthema einsteigen und in dein Lebensthema, wäre es nice, wenn du dich ganz kurz mal vorstellst. Wer bist du, was machst du, wie alt bist du? Genau so.
4: Gerne. Also, ich bin der Simon, bin 27 und ich lebe hier Vollzeit in diesem Bus.
0: In diesem Bus.
4: Ja. Ja. Genau, ich studiere, bin Student und bin halt durch den Bus halt, habe ich die Möglichkeit, echt viel unterwegs zu sein, viel zu erleben. Ja. Und schon also mega.
0: Sportler aktiv unterwegs, genau.
4: Genau.
0: Richtig cool. Also, und du hast gerade schon gesagt, in dem Bus lebst du seit 2 Jahren?
4: Ich lebe mobil, also in einem Auto seit 2 Jahren, okay. Und in dem Bus speziell jetzt seit einem Jahr.
0: Genau. Können wir nachher auch noch mal mehr. Du bist, vor einem Jahr bist du hier rein, vorher genau. Warst du im Wohnmobil.
4: Richtig.
0: Also hast dich noch mal downgesized quasi. Ja. Mega spannend. Nehmen uns mal rein, wie kam das insgesamt, dass du gesagt hast, hey, jetzt will ich im Bus leben?
4: So. Ja, also bei mir war es so, ich bin in so einer Familie aufgewachsen, wir waren sehr viel in der Natur schon immer unterwegs, wir waren eigentlich sehr selten auf dem Campingplatz, haben mit unserem Vater schon im Auto geschlafen oder immer campiert. Ja. Das hat mich eigentlich schon immer begeistert. Und dann wird man halt größer. Und bin dann in eine richtig coole WG gezogen. Mhm. Durfte
0: schon
4: auch schon
0: kennenlernen. Ich war schon da. Ich hab vielleicht in deinem Bett übernachtet.
4: Ja, genau.
0: Als wir als Band haben wir dort eine Schultour gespielt in Stuttgart und ihr habt eure WG freigemacht, dass wir dort pennen konnten. Vielen Dank dafür nochmal.
4: Ja, klar. War eine mega coole Zeit auf jeden Fall. Wir haben da 7 Jahre gewohnt, glaube ich. Krass. Und dann kam halt irgendwann der Punkt von dem Ende von der WG. Ja. Und ich habe so gedacht, hey, warum nicht einfach mal ausprobieren, in einem Bus zu wohnen? Das war eh... der Gedanke schon länger so in meinem Kopf und jetzt wäre doch der richtige Zeitpunkt, einfach mal das auszuprobieren. Ich habe ja nichts zu verlieren, kann ja immer noch in eine Wohnung ziehen. Und dann habe ich das gemacht und habe mir ein Wohnmobil gekauft. Natürlich war das ein Prozess, auch wo ich mit meinen Eltern reden musste, ob die das finden, auch finanziell nicht so ganz einfach, aber es hat funktioniert.
0: Genau, offensichtlich, es hat funktioniert. 2 Jahre später wohnst du immer noch in einem Bus. Wie viel Quadratmeter sind es hier?
4: Oh, also es sind, glaube ich, hier hinten 4. Mal maximal 2, also 8 Quadratmeter.
0: Ungefähr 8 Quadratmeter. Ja. Ja. Crazy. So, und dann, ich meine, kannst du es ja kurz mal ein bisschen zeigen?
4: Also hier seht ihr meine Couch.
0: Ja.
4: Die kann ich auch ausziehen. Dann habe ich ein Doppelbett von 1,20 Meter. Dann, wo
0: Doppelbett,
4: so,
0: 1,20 Meter, das ist sehr spartanisch.
4: Man muss sich mögen. Nee, aber es reicht wirklich gut. Ja.
0: Cool.
4: Ja. Wenn ich allein bin, schlafe ich hier. Einfach unausgezogen.
0: Ja.
4: Du sitzt gerade auf meiner Kleidertruhe.
0: Nice.
4: Da sind meine ganzen Klamotten drin. Guck rein.
0: Cool.
4: Da sind Sportklamotten, die sind ein bisschen getrennt. Und dann die normalen Schlafsack noch und so drin.
0: Also da ist auch noch, nur damit ihr jedes Mal checkt, also da ist auch noch Schlafsack und Kissen drin. Also die Klamotten sind wirklich nur ein ganz so kleiner Teil. Cool.
4: Genau.
0: Ja?
4: Dann meine Küche, da macht uns gerade richtig geilen Kaffee gleich. Dann, das ist übrigens von meinem Kinderschreibtisch noch die Platte. Ich habe ein bisschen Upcycling gemacht.
0: Sehr gut.
4: Mit Besteck und allem, was man halt zum Essen braucht und so.
0: Krass. Krass.
4: Ja, ganz der Stauraum.
0: Ganz praktische Frage, wie ist es mit Duschen und Toilette, also wenn du jetzt im Auto lebst?
4: Ja, die meistgefragte Frage. Also Dusche habe ich keine, aber ich vermisse es auch nicht. Also ich bin dann halt oft an Orte, wo man baden kann, an einem See, an einem Fluss. Und wenn es hart auf hart kommt, mache ich halt Katzenwäsche an meinem Waschbecken.
0: Also das heißt, gut. Machst du das auch, das heißt im Winter, wenn du jetzt an einem See kommst, dann...
4: Gibt nichts Besseres wie Eisbaden.
0: Ah, okay.
4: Ehrlich.
0: Abgefahren.
4: Ja, man muss ein bisschen aufpassen, also wäre besser mit einem Freund, falls dann doch mal irgendwas
0: wäre. Also aber man irgendwie ohnmächtig wird und das Eis glätt. Okay. Da hast du gerade schon gesagt, muss man auch mit den Eltern musstest du reden und so. Ja. Das finde ich noch spannend. Wie reagieren Menschen auf deinen Lifestyle? Weil der ist ja jetzt schon eher ungewöhnlich.
4: Ja. Also generell sehr cool. Hey, würde ich eigentlich auch gern machen, aber es wäre mir zu klein und so. Ja. Das ist eigentlich die häufigste Antwort von meinen Eltern, von meiner Mutter. Die war immer schon so die vorsichtigere. Hey, hast du das gut überlegt und wie ist es finanziell und das Ganze? Ja. Mein Vater, der fand es von Anfang an richtig cool.
0: Nice.
4: Und von der Freundesseite eher so, hey, das machst du eh nie. Ja, genau. Aber das pusht mich dann eher noch mehr.
0: Und du bist verlobt.
4: Richtig.
0: Wie findet das deine Verlobte?
4: Die feiert's. Also solange sie hier nicht Vollzeit drin wohnen muss und für Wochenendtrips oder wenn wir unterwegs sind, ist es mega cool. Stark. Und sie ist sehr gern dabei.
0: Cool. Ja. Ich hab das im Vorspann zur Sendung schon mal gedroppt. Ein Europäer hat irgendwie, glaube ich, 10.000 Dinge. Also wir normalerweise besitzen 10.000 Dinge, von denen wir nur 20% regelmäßig brauchen. Ne? Wenn ich mich jetzt hier so umschaue, merke ich, du hast safe keine 10.000 Dinge hier am Start, wäre gar nicht möglich. Im Vorgespräch hast du auch gesagt, du hast dich auch downgesized. Das ist ein Prozess. Du warst in der WG oder am Anfang wahrscheinlich in einem Haus mit deinen Eltern. Dann WG, dann Wohnmobil und jetzt VW-Bus. Also bist immer kleiner geworden.
4: Ja.
0: Den Prozess fände ich jetzt nochmal spannend. Wie war das für dich eigentlich, dich so stark zu reduzieren?
4: Ja. Also wir waren in der WG und da ist mir halt als erstes aufgefallen, hey, ich bin eigentlich nur zum Pennen oben in meinem Zimmer oder wenn ich einmal krank bin oder meine Ruhe brauche. Ja. Aber sehr selten, weil wir hatten ein Gemeinschaftsstockwerk und so. Und da lag das ganze Zeug halt drin, was du eigentlich nie nutzt.
0: Ja.
4: Aber mir war das dann noch nicht so bewusst. Und dann habe ich halt gemerkt, hey, ich will ein Wohnmobil ziehen. Ich muss erst mal ausmischen, Stereoanlage verkauft, eBay Kleinanzeigen, alles weg, viel verschenkt und so. Ich glaube, der Kaffee ist fertig.
0: Ja. Nice.
4: Genau, dass ich halt alles sozusagen in mein Wohnmobil bekomme. Dann hatte ich da immer noch ein paar Kisten. Hatte eine Kiste noch bei meinem Papa auf dem Dachboden oben. Und habe gemerkt, hey, die Hälfte, was hinten im Wohnmobil im Kofferraum ist, nutze ich eigentlich nie. Und dann kam es halt so weit, ist eigentlich auch verrückt, nochmal vom Wohnmobil sich downzusizen.
0: Du erzählst und ich gieße ein, oder?
4: Ja,
0: mach das. Ja. Vom Wohnmobil downsizen auf VW-Bus?
4: Auf VW-Bus. Muss man eigentlich erstmal, jeder hält mich für verrückt, aber das hat verschiedene Gründe, warum ich das gemacht habe. Finanziell natürlich. Aber der Grundriss war für mich nicht optimal. Ich habe die Dusche nicht wirklich genutzt. Hat auch mehrere Gründe. Ja, sehr gern.
0: Prost.
4: Prost. Und es war einfach groß und das hat schon mehr so ein PKW-Feeling und ich mag das. Und VW-Bus war schon immer mein Traumauto.
0: Ja.
4: Und dann bin ich umgezogen. Das Auto, beste Entscheidung für mich. Ja. Also war top. Und habe dann halt mich nochmal reduzieren müssen, weil hier noch weniger reinpasst wie ein Wohnmobil. Und ich merke dann, hey, selbst hier sind noch Dinge, hier ist mein ganzer Stauraum drunter, die nutze ich nicht.
0: Krass.
4: Klamotten nutze ich nicht und so. Eigentlich könnte ich hier nochmal aussortieren.
0: Eben, du hast downgesized, du hast offensichtlich hier nicht mehr wirklich viele Dinge. Was hat es so in deinem Leben ausgelöst? Welche Effekte hast du da beobachten können? Also von vielen Dingen auch wenige. Was war da so die Effekte?
4: Ich habe halt gemerkt, dass der Fokus schwenkt eigentlich. Mhm. Von dem Ding, hey, wie fülle ich meine Wohnung, was kann ich noch mein Zimmer einrichten und so, sondern eher, was kann ich noch wegtun, dass ich den Platz hier optimal nutze. Dass der Fokus einfach schwenkt von dem Materiellen, klar, ich war noch nie so jetzt nur auf das Materielle, aber du hast halt einfach mehr Zeit und mehr den Fokus auf wichtige Dinge im Leben. Mhm. Ich stelle mir das immer so vor, wenn ich rückblickend auf mein Leben gucke, was will ich da sagen können sozusagen oder ich will ja nichts bereuen sozusagen und das ist zum einen, dass ich, wenn ich nicht in Bus ziehe, dann weiß ich nie, wie das ist, aber mein Traum, deshalb einfach mal machen, ist so ein Motto von mir, einfach mal ausprobieren Und dann natürlich habe ich durch den VW-Bus einfach voll die Freiheit und ich kann meine Freunde besuchen, ich sehe dadurch wieder alte Bekannte besuche ich und gerade auch die Erlebnisse einfach, die bleiben, wo du dich am Ende vom Leben dran erinnerst. Und, und das feiere ich.
0: Also weniger, du würdest sagen, nicht mehr so viel Zeit mit Netflix und keine Ahnung was verbringen, sondern du hast wieder Zeit, den Fokus, Fokus neu zu setzen, mehr Fokus auch auf Beziehungen, Erlebnisse, das ist so dein, die Quintessenz.
4: Mein Motto ist, wenig haben, viel erleben.
0: Nice, das finde ich gut. Wenig haben, viel erleben, ist mega gut. Ja. Eine letzte Frage habe ich noch. Mich würde interessieren, gibt es irgendwelche Dinge, die du total vermisst? Also du sagst, ach, darauf musste ich verzichten und das bereue ich eigentlich jeden Tag oder so.
4: Ja, ich muss, wenn ich darüber nachdenke, muss ich ehrlich sagen, ich vermisse echt nichts. Also mir geht's wirklich gut. Ich bin mega glücklich. Jetzt mal, wenn ich von der Steinwohnung in mein Van hier komme, bin ich mega glücklich. Ist die Freiheit, morgens das Vogelgezwitscher zu hören. Auch das mit der Dusche ist, glaube ich, für viele ein Punkt, aber das ist für mich auch ganz entspannt.
0: Ja, gut, wenn man Eisbaden gehen kann, dann ist alles gut.
4: Es ist vieles Gewohnheitssache. Schön. Und einfach dieser Prozess, also ich könnte jetzt nicht von jetzt auf nachher, würde ich nicht empfehlen, von der Steinwohnung hier einen Bus zu ziehen. Es ist ein Prozess,
0: Nice, dass du Steinwohnung sagst. Simon, ich danke dir mega für das Interview. War mega, mega spannend, dich kennenzulernen. Ich hätte mal Bock, dich eigentlich irgendwie so in den Bergen zu besuchen und dann machen wir ein Eisbaden, oder?
4: Machen wir.
0: Genau, und noch eine Skitour.
4: Ja, bin dabei.
0: Gottes Schön, Segen, dass du hier warst. Danke, dass du da warst.
4: Ebenso, dir
0: auch. Ciao.
4: Ciao.
0: Yes, Friends, von Simon schalten wir direkt, ich habe ja gerade schon die Berge erwähnt, es passt, weil wir schalten in die Schweiz zu Bobby. Der ist nicht wirklich in den Bergen zu Hause, aber in der Schweiz, im Land der Berge. Und lieber Bobby, ich freue mich mega auf das, was du uns gleich im Rahmen von Bobbys Weisheiten bringen wirst. Ich weiß, dass du auch zu dem Thema ist weniger wirklich mehr unser Leben zu Verzicht und Konsum einiges zu sagen hast. Ich habe gehört, dass du jeden Morgen so überfordernd warst von deinem Kleidungsschrank, was sollst du jetzt anziehen, dass du da downgesized hast und deine Frau dir einfach nur, ich glaube, zwei Outfits in dreifacher Ausführung gekauft hat und das ziehst du jetzt immer an. Stimmt es, Bobby?
5: Ja, das Dumme ist ja eigentlich nicht, dass mir im Leben immer wieder so unterhaltsame Dinge passieren. Das Dumme ist ja eigentlich, dass du die Sachen nie vergisst, Flo. Also es ist tatsächlich so, dass ich eine Kleidergarnitur habe, mit der bin ich, als es noch Events gab, immer an Events aufgetreten, weil es mich gestresst hat, immer am Morgen diese Kleiderkombis zu machen und dann irgendwie herauszufinden, welches Paar Socken passt zu welchem Gürtel, zu welchem Hemd, zu welcher Unterhose. Oh, ich fand das irgendwie stressig, was andere feiern, aber ich fand das stressig. Kommt natürlich auch daher, dass ich schon zugegeben eine Minderbegabung in der koloristischen Dynamik habe. Also wenn ich da kombinieren muss, das finde ich dann immer ein bisschen stressig, auch weil ich da jetzt gar nicht so gut bin in den ganzen Farbdynamiken. Ich meine, meine Frau Tamara ist großartig, die liebt das. Die kann mir auch sagen, zieh doch das neue Hemd an. Ich sage das Grüne, sie sagt, du hast gar kein Grünes. Ich denke, ja, stimmt. Dann ist es das Rote. Sie sagt, nein, das ist Bordeaux-Rot. Ich meine, ich sehe dann ja nur einen Farbton Rot und sie kann das alles unterscheiden. Bordeaux-Rot, Feuerrot, Cayenne-Rot, Amarant-Rot, Blau-Rot, Braun-Rot, Ferrari-Rot. Es gibt so viele Rot anscheinend. Ich sehe da einfach Rot. Und ich fand dann das stressig und habe mich dann entschieden, hey, ich brauche irgendwie so eine Uniform. Das ist so entspannend, ich kann morgen aufstehen, reinschlüpfen und ich muss einfach schon einmal am Tag nicht überlegen. Das haben ja Hirnforscher haben herausgefunden, dass heutzutage, das ist ganz anders als vor 100 Jahren, heutzutage muss der Mensch an die 20.000 Entscheidungen pro Tag treffen. Viele unbewusst, andere bewusst. Und ich merke, ich hänge da ja schon am Morgen, so ganz verschlafen hänge ich da an der Bettkante und bin schon überfordert mit, was will ich eigentlich heute anziehen? Und auch hat es mich begonnen zu stressen, wie viel Ich meine, ich mag Schönes, aber wie viel das ganze Äußerliche in unserer Gesellschaft eingenommen hat, dass man nach irgendwie einem Event nicht darüber redet, was eigentlich da gesagt worden ist, sondern was haben die Menschen alles angehabt. Das ist mal eine halbe Stunde der ganze Dialog, bis man dann auch mal vielleicht noch zum Inhalt kommt. Und dann habe ich gemerkt, oh, ich will da irgendwie diese Spielchen gar nicht mitmachen und eben, ich will da irgendwo mich entspannen, ich will da die Fülle der Entscheidungen, die in meinen letzten Jahren massiv zugenommen hat, auch durch zunehmende Verantwortung. Ich will da irgendwo eine Einfachheit in mein Leben reinkriegen, da wo es möglich ist. Deshalb bei den Kleidern habe ich begonnen. Das Zweite war dann, dass ich seit Monaten jetzt immer Mittag genau dasselbe esse, also immer Spaghetti Carbonara, nichts anderes. Da muss ich nicht entscheiden und ich mag Spaghetti. Nee, das stimmt nicht. So weit gehe ich nicht. Aber bei anderen Dingen hat Tamara, meine Frau, mir geholfen, dass in meinem Leben Sachen sich vereinfacht haben. Wir haben zum Beispiel so ein Credo, dass wenn irgendwas Neues bei uns in den Haushalt reinkommt, zum Beispiel auch im Kleiderschrank, dass was Altes gehen muss. Da ist Tamara super, hilft sie mir. Sie hilft mir vor allem bei meinen Sachen, die gehen müssen. Also so im Stil von, dieser Pulli, könnte der nicht mal weg? Und ich sage, hey, das ist mein Lieblingspulli. Sie sagt dann irgendwie sowas wie, den hast du seit 7 Jahren nicht mehr angehabt. Und da hat sie dann ja recht. So, fair enough. Und Pulli ist weg. Aber auch bei anderen Dingen sind wir, glaube ich, spannend unterwegs. So ein klein, zum Beispiel Küchengeräte. Ich habe ja realisiert, dass jedes einzelne Küchengerät nach Aufmerksamkeit schreit. Ja? Sobald es nämlich nicht mehr funktioniert, muss ich stundenlang googeln, um das Ding zu ersetzen. Ich muss überlegen, wo kann ich das Ding entsorgen. Dann bestelle ich mir irgendwas, so einen neuen Toaster oder einen neuen Eierkocher online. Und dann kommt das nicht, weil das gerade irgendwie nicht mehr erhältlich ist, weil wieder irgendein Schiff den Suezkanal blockiert, gell? Und dann muss ich auf einer anderen Webseite das Ding bestellen und hier dann stornieren, dass ich nicht 2 Eierkocher habe. Was macht man mit 2 Eierkochern? Ja gut, man kann ganz viele Eier kochen. Und dann realisiert man, ich kann ja eigentlich auch mit einer ganz normalen Pfanne, mit Wasser, ja, kann ich hier Eier kochen. Das ist ja das Ding. Und plötzlich hat man weniger Geräte und hat man irgendwie mehr Luft für andere Dinge, mehr Luft, Dinge zu entscheiden. Ne? Das, was ich eigentlich brauche. Und da ist es wirklich so für mich, weniger ist mehr. Das ist ja so ein Oxymoron, 2 gegensätzliche Dinge, die eigentlich schräg sind. Aber es ist so, weniger ist mehr. Man kann das zum Beispiel ganz gut bei Blutspende sehen. Ja? Da gehst du nicht rein und sagst, heute bin ich so ein Siebesier, wie der Schweizer sagt. Ja, heute gebe ich mal alles. Ja? Nein. Weniger ist mehr. Ich habe das ganz stark erlebt in meiner Jugend, da wenn man merkt, wenn immer mehr ins Leben kommt, dann kommt auch so Speed rein und das Ding kann man dann irgendwann nicht mehr abbremsen. Ich war in so einem großen Rad auf dem Kinderspielplatz, keine Ahnung, was für ein Freak, hier solche Räder installiert und habe dann mit einer Kollegin drin, habe ich begonnen da zu rennen. Ja, wir sind da so gelaufen im Rad und immer ein bisschen schneller, aber wir haben nicht ganz so weit gedacht, dass wir das Ding irgendwann hier vielleicht abbremsen müssen und da hat es keine Bremse. Das Ding ist, wir rennen und plötzlich merken wir, ich mag nicht mehr, aber ich muss, weil das Ding dreht, aussteigen geht nicht. Also wir sind nebeneinander gerannt, ein bisschen verzweifelt. Ich habe ihren Blick gesehen, der war so richtig starr. Mein Glück war, dass sie nicht ganz so lange Ausdauer hatte wie ich und plötzlich macht es wupp und sie war weg. So, oder? Die Zentrifugalkraft hat gewirkt, hat sie hochgezogen. Leider nicht ganz rum, weil dann die Gravitationskraft stärker war und sie ist neben mir wieder aufgetaucht. Das hat mir geholfen, weil sie hat das Rad dann so ein bisschen ausgebremst. Ja, mir ist nichts passiert. Ich weiß nicht, wie lange sie im Spital war. Nee, aber ja, keine Bange, niemand wurde verletzt, na, wie man so schön sagt. Ich glaube, es ist wichtig, dass wir im Leben entscheiden, wie viel Speed wir reingeben wollen oder wo wir eben nicht einfach unkontrolliert in eine Geschwindigkeit, in so einen Rausch reinkommen, sodass das Leben dann übernimmt und wir einfach nur noch so im Hamsterrad drehen, sondern wir sagen, hey, wie viel ist gesund? Wie viel kann ich handeln? Wie viel Speed hilft meinem Leben? Wo bin ich nur noch getriebener? Und das sind so die Fragen, was brauche ich in meinem Leben wirklich? Was ist nice to have? Und auf welche Dinge aktiv eben, auf welche Dinge ganz aktiv will ich verzichten? Jesus selbst hat mal ganz steil gesagt im Lukas 12, hütet euch vor aller Habgier, denn das Leben eines Menschen hängt nicht von seinem Wohlstand ab. Nice. Also, man muss nicht einfach nur immer gierig sein und immer alles schneller und immer alles mehr. Ja? Manchmal auch Kopf einschalten und kontrolliert überlegen, was brauche ich gar nicht? Weniger ist mehr.

0: Vielen Dank, Florence. Vielen Dank, Thomas, für den mega nice Song. Danke, Bobby, für die Inspiration. 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So, Friends, wir sind am Ende der dritten Folge angekommen. Mega spannende Menschen kennengelernt. Ich bin inspiriert und ich nehme drei Dinge mit. Das erste ist Dankbarkeit. Ich glaube, ich kann so dankbar sein dafür, dass ich in diesem Umfeld geboren bin. Ich kann nichts dafür oder ich bin hier einfach geboren und mir geht es unheimlich gut. Und ich will das nicht selbstverständlich nehmen, ich will dankbar sein. Der zweite Punkt, den ich mitnehme, ist, ich will neuen, maßvollen Umgang mit meinen Gütern lernen. Ich glaube, das hat ja auch sogar Gottfried oder so ein bisschen im sinnfreien Kontext zitiert. Aber die Bibel sagt, oder wo dein Schatz ist, da ist auch dein Herz. Und das will ich mir einfach ans Herz nehmen und darüber nachdenken, wo sind meine Prioritäten im Leben und einen guten Umgang mit meinen Gütern entwickeln. Und das Dritte ist, ich will großzügig mit meinem Reichtum umgehen. Und wir sind alle reich, wir gehören zu den 8% der reichsten Menschen auf diesem Planeten. Und es ist unsere Pflicht, auch außer christlichen Sichtweise, den armen Menschen, und es sind die 93% daneben oder die 92, einfach was von unserem Reichtum abzugeben. So viel dazu. Ich wünsche euch einen schönen Abend, Gottes Segen, und ich freue mich, euch bei der vierten Folge wiederzusehen.
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0: am Ende angekommen. Wow. Und die letzte Frage steckt in diesem Umschlag. Ich bin sehr gespannt, denn ich kenne sie auch nicht. Selbst. Ich finde mal so Superlative setzt mich immer extremer Punkt aus dem Gespräch, den du unbedingt für dich mitnehmen willst. Vielleicht da draus.
1: Mhm. Soll ich mal anfangen?
0: Du darfst anfangen, Sarah.
1: Ich glaube, für mich so als Erkenntnis einfach nochmal dieser Übergang oder der Unterschied zwischen Erwartung und
2: Sehnsucht.
1: Genau, zwischen Erwartung und Sehnsucht. Mhm. Genau, weil ich da, ja, einfach, also es hilft mir, glaube ich, dass ich bin so ein sehr Kopfmensch, das nochmal zu verstehen einfach. Mhm. Das öffnet mir, glaube ich, da so einen Weg. Ich fand aber auch, dass am Ende, Elli, was du gerade nochmal gesagt hast, total wichtig und was ich auch irgendwie leben möchte und weitergeben möchte, eben wenn du der Schwache bist, wenn du gerade krank bist, was auch immer deine Herausforderung ist, dieses sich auszustrecken eben nach Gemeinschaft, nach vielleicht auch professioneller Hilfe, nach Gemeinde. Und wenn du eben der bist, dem es gerade gut geht, hey, öffne deine Augen und schau, für wen kannst du in deinem Umfeld, in deiner Gemeinde, in deiner Arbeit, Schule, was auch immer, halt diese Stütze einfach sein, diesen Raum eben zu eröffnen. Ich glaube, das ist so ein Geben und Nehmen.
0: Ja, voll.
1: Ja.
0: Ja. Edith, du?
2: Ja, ich finde die Geschichte von dir sehr, sehr beeindruckend und auch, wie du damit umgehst, sehr beeindruckend. Mhm. Und für mich ist wirklich auch dieser Gedanke gerade sehr wichtig, viel mehr Räume anbieten.
0: Mhm.
2: Also wir wissen zu wenig über diese emotionalen Räume, aber aus meiner Arbeit weiß ich einfach, wie wirksam sie sind. Mhm. Und das ist eigentlich leicht. Ich meine, natürlich muss ich was mitbringen als der den Raum hält. Aber wenn ich das mitbringe, dann kann ich dir gerade einen Raum halten, der für dich
0: so heilsam,
2: und so verändernd sein kann. Und dabei spreche ich gar nicht.
0: Ja.
2: Und trotzdem tue ich dir wohl.
0: Ja. Und das ist mein Learning gerade, dass wir sind so schnell im Antworten geben wollen. Ne? Mhm. Dann dir irgendwie zusprechen, ach, Jesus wird das nutzen oder das wird wieder gut. Und es ist immer, also in dem Moment, wo man es ausspricht, merkt man schon, wie flach das ist. Was weiß denn ich, was daraus wird? Also natürlich will ich dir was Nettes sagen. Und ich dachte gerade, so ein Raum ist einfach erstmal nur ein Raum und es bedarf gar nicht meiner Antworten, Lösungen, guter Ideen. Und trotzdem ist er heilsam. Und wie du sagtest, dass Jesus dieser Raum ist, wo ja auch oft in den Geschichten offensichtlich gar nicht groß gesprochen wurde und trotzdem Veränderung stattgefunden hat, weil in dieser Begegnung mit Jesus, wo man sein durfte, man gar nicht anders rausgehen konnte als verändert. Und das finde ich, also wenn das entsteht untereinander, wie stark und wie heilsam das als Gemeinschaft werden kann, ne?
2: Ja.
0: Und
1: das
0: vielen,
1: braucht
0: vielen
1: eben
0: Dank.
1: Nicht viel, ne?
0: Nee, genau. Und man hat aber oft das Gefühl so, oh, jetzt kommt es auf mich an und auf das, was ich sage, ne?
2: Ja.
0: Und wenn der Druck weg ist, wird es auch leichter, sich das gegenseitig zu eröffnen, ne? Vielen Dank, Sarah, dass du deine Geschichte mit uns geteilt hast. Danke, Edith, für diesen echt intensiven Blick nochmal oder diesen Gedanken der emotionalen Räume. Und ich hoffe, dass du für dich auch was mitnimmst, einen guten Impuls, einen guten Gedanken. Egal, auf welcher Seite du dich gerade fühlst, auf der Seite, dass du auch schwach bist, dass deine Berufung irgendwie ins Stocken kam oder ob du dich auf der Seite fühlst, dass du gerade stark bist und anderen das vielleicht eröffnen könntest. Und ich wünsche dir den Mut, das zu leben, füreinander da zu sein oder auch in Anspruch zu nehmen. 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Ich wünsche dir, dass du da, wo du bist, aufstehen und leuchten kannst und dass du immer wieder bei Gott anknüpfst, der dieser Raum für dich ist, in dem du einfach sein darfst.

0: Ein Klosterleben, zumindest in meiner Vorstellung damals, war ja sehr strukturiert. Ist ja klar, wann steht man auf, wann betet man, wann gibt es was zu essen, wann macht man das. Und da sind Leute, die sagen, und jetzt machst du das.
1: Passt nicht zum Chaoten.
0: Das passt nicht zum Chaoten, aber es ist natürlich der Sehnsuchtsort des Chaoten.
1: Kirche rettet Leben. So hat es zumindest für sich selbst erfahren und möchte, dass es anderen ähnlich geht. Als Diakon in der katholischen Kirche jedenfalls möchte er dazu beitragen. Herzlich willkommen bei uns im Studio, Urs von Wulffen.
0: Hallo.
1: Hallo, Kirche rettet Leben ist ja ein starker Satz. Es gibt vielleicht Leute, die würden sogar das Gegenteil behaupten und unterschreiben, aber für Sie ist dieser Satz ganz wichtig. Wie ist der zustande gekommen?
0: Der ist deswegen zustande gekommen, ich komme aus einer zerbrochenen Familie. Also mein Vater ist gestorben, als ich 8 Jahre alt war und meine Mutter hat das nie verkraftet und die wurde halt richtig Hardcore-Alkoholikerin. Also der Weg bis in die Gosse, also Sterben auf der Straße. Ich komme aus dem Sauerland. Ne? Sauerland ist zu der Zeit noch super katholisch gewesen und da hat Gemeinde noch sehr viel bedeutet. Und wenn ich da die Menschen nicht aus der Gemeinde gehabt hätte, unseren Pfarrer nicht gehabt hätte und ein Kloster, wo ich viel hingegangen wäre, wenn die nicht da gewesen wären, weiß ich nicht, wo ich jetzt wäre. Und die haben mich in dieser Zeit definitiv gerettet oder mitgerettet. Nicht nur die, aber ganz stark die. Ja.
1: Sie haben gesagt, Sie waren 8, als der Vater gestorben ist.
0: Ja.
1: Haben Sie daran noch Erinnerungen? Wahrscheinlich, weil es so ein einschneidendes Erlebnis war oder verdrängt man das dann?
0: Nein. Ganz plastische Erinnerungen. Ich weiß das noch, der Tag, als der starb, war ich bei meiner Oma, die sehr wichtig für mich war, auch in meinem Glaubensleben. Sie kriegte den ganzen Tag lang Anrufe. Und ich wusste überhaupt nicht, was los war. Und sie sagte erst immer, ja, der schläft, mein Vater schläft. Der war sehr viel im Krankenhaus. Und dann war ich immer irritiert, warum erzählt sie mir das? Das erzählt sie mir sonst nicht. Und irgendwann erzählte mir jemand am Telefon, der schläft nicht, der ist tot. Weil sie es nicht konnte, weil sie es mir nicht sagen konnte. Ja, das war ein Schock.
1: Das heißt, Sie hatten auch ein sehr gutes Verhältnis zum Vater.
0: Ja, ja, also der war für mich ein Heiliger. Ne? Das kann man bei uns immer sagen im Laden. Also der war für mich ein Heiliger, total. Ne? Also unheimlich aktiv im Glauben auch, aber auch einfach sehr helfend, sehr praktisch. Der war Rechtsanwalt und der hat unheimlich vielen Leuten geholfen. Und da haben noch Leute, die aus dem Knast kamen, also Jahre später bei uns angerufen und gesagt, hier, der Rechtsanwalt, der wollte uns doch helfen. Und da mussten wir denen dann noch sagen, Jahre später, nee, der ist jetzt tot und so. Und ja, der hat seinen Glauben sehr aktiv gelebt, in der Tat gelebt.
1: Das heißt, da haben Sie schon etwas mitbekommen vom Glauben,
0: ja.
1: Da wurde das Fundament schon gelegt.
0: Auf jeden Fall, ja.
1: Galt das auch für Ihre Mutter?
0: Nee, also meine Mutter war nie so die Supergläubige und hat dann auch mit Gott gebrochen. Also die hat Gott verantwortlich gemacht, warum ist der Vater gestorben, die hat den für vieles verantwortlich gemacht und ich bin, seit ich 8 bin, alleine in die Kirche gegangen.
1: Tatsächlich?
0: Ja, ja, ich
1: also gegen den Willen der Mutter oder hat die...
0: Nö, die hat das nicht verhindert, die hat das nicht verhindert. Also insofern bin ich auch ganz, jetzt nicht so katholisch-klassisch aufgewachsen mit Messdiener und Jugendgruppen und solchen Sachen. Das habe ich alles erst viel später gemacht. Ich habe mich immer da hingesetzt in der ersten Reihe und habe versucht zu verstehen, was die da predigen, was oft nicht geklappt hat, also in allermeisten Fällen nicht geklappt hat und habe versucht, so meine eigene Beziehung da herzustellen, ja.
1: Können Sie sich daran noch erinnern, was das für Sie, was, ja, also heute sagt man eine eigene Beziehung, aber wie haben Sie das als Kind erlebt? Was war Gott da für Sie in dem Moment? Also ich meine, Ihre Mutter hat mit Gott gebrochen und für Sie eher das Gegenteil, oder?
0: Ja, der war, also erstmal hat mein Vater uns das sozusagen, ja auf dem Sterbebett stimmt nicht, aber der hat so immer davor gesagt, der wusste, was kommen wird, und hat immer gesagt, bleib dem Glauben treu. Und ich habe mich auch, das ist natürlich ein Fest für jeden Psychologen, für jede Psychologin, ich habe dem das dann versprochen. Ne? Und so à la Feuerbach war Gott für mich dann natürlich Vater, noch mehr, als er sowieso Vater ist. Und zu dem konnte man halt die Hand ausstrecken und er war da. Ne? Und ich habe auch immer sehr...
1: Sie haben nicht das Gefühl, ins Leere gefasst
0: nein,
1: zu
0: haben? Nein, also oft auch, aber in der Phase damals auf keinen Fall. Mhm. In der Phase war der immer da und war auch mein Verbindungsglied zu meinem Vater. Und nein, überhaupt nicht.
1: Wenn Sie sagen, in der Phase, heißt das, es gab auch andere Phasen.
0: Ja, ja, auf jeden Fall. Also Philosophieunterricht, Oberstufe ist immer schwierig. Also wer da ohne Zweifel durchgeht, Hut ab oder verstehe ich auch nicht richtig. Aber da gab es Phasen, wo ich dachte, ja, also Feuerbach, wie gesagt, ne, wir überhöhen uns einen Vater, wenn wir keinen mehr haben, damit wir nicht alleine durchs Leben gehen. Da habe ich gesagt, das bin ich ja. Ne? Ich gesagt, genau das bin ich. Ne? Ich mache mir hier den Gott, weil mein Vater ist ja nicht mehr da. Und das war ganz schwierig. Also ganz tiefe Krisen auch.
1: wie Sie da wieder rausgekommen sind. Da haben ja einige offenbar mitgeholfen, das haben Sie eben schon mal angedeutet. Genau. Aber nochmal kurz zur Mutter. Mit der ging es dann direkt bergab oder war das eine lange Entwicklung?
0: Das ist, also Alkoholismus, kann man ganz lange drüber reden, so viel Zeit haben wir nicht, aber sie hat sich langsam dahin entwickelt. Ich sage das immer so, die war dann richtig Absturz, Saufen, anfänglich vielleicht alle 6 Wochen, dann alle 4 Wochen, jedes Wochenende, 2-mal die Woche, jeden Tag. Crash. Ne? Bis irgendwann, mein Bruder und ich waren Co-Alkoholiker, also Co-Alkoholiker heißt nicht, dass wir getrunken haben, sondern wir haben sie beschützt, wir haben uns um sie gedreht und haben sie beschützt und...
1: Ja. Damit sie sich in der Situation nichts Schlimmeres antut oder damit es nicht öffentlich wird oder was heißt das?
0: Für uns war, also für mich war ja der absolute Albtraum, für mich war der absolute Albtraum, das merkt einer, es geht vielen Alkoholikerkindern so, und dann holen die und dann ist ja auch kein Vater mehr da und dann kommst du ins Heim.
1: Ach, tatsächlich. Ne?
0: Und dann kommst du ins Heim. Und das wäre vielleicht besser gewesen, weiß ich nicht. Aber für mich damals war das ein absoluter Albtraum. Die Vorstellung, ne, dann bin ich hier weg und was passiert dann? Ne? Und es war natürlich auch Verrat. Also die Mutter schmerzt man ja nicht an. Man geht ja nicht und sagt irgendwie, meine Mutter trinkt. Das macht man ja nicht. Ne?
1: Also, sicher nicht in dem Alter.
0: Genau. Für mich war das zu dem Zeitpunkt Verrat. Und deshalb, es fühlt sich bis heute noch so an. Es fühlt sich bis heute noch wie Verrat an.
1: Wie viele Jahre hat das denn angehalten? Wie alt waren Sie denn, als Sie dann... Auch
0: ja,
1: so
0: als, wir dann,
1: gestorben ist.
0: Als ich dann trotzdem jemanden eingeschaltet habe, da war ich irgendwie so im Abitur oder kurz nach dem Abitur. Ja, ja, das waren viele Jahre. Viele
1: 10
0: Jahre.
1: 10 Jahre im Grunde, ne?
0: Ja, genau. 10 Jahre. Also wie gesagt, es gab dann auch, das war am Anfang alles noch völlig erträglich, war jahrelang erträglich, bis dann die Eklipse kam. Also bis es dann so richtig, da gab es auch noch einen extra Grund für, aber bis dann der volle Absturz kam. Ne? Und der war fies, der war fies.
1: Wie haben Sie das erlebt?
0: Ja, ach, es gibt so Momente, also wir haben die, oder ich habe die immer auch gesucht. Ne? Also wir haben die ja gesucht.
1: Und die Mutter gesucht.
0: Genau,
1: ja.
0: Ne? Also in den Kneipen am Ort. Und ein Moment war grauenhaft, ne? Das war ganz grauenhaft. Da habe ich die immer, und dann habe ich da immer gesessen, habe die bequatscht, soll mit nach Hause kommen. Und dann, es war nachts im Sommer, und da hat sie so eine, ist sie so eine Brücke runtergeschoben, so über so den Fluss, den es bei uns gibt, Brücke runtergeschoben mit dem Fahrrad, ist gestürzt, ich stand dahinter und sie lag unten, das weiß ich noch genau, es gab keinen Mond, aber war sternklar, sie lag unten und ich dachte, das war's jetzt. Jetzt ist sie tot. Jetzt.
1: Sie war die Böschung runtergefallen.
0: Genau. Die Treppe runtergefallen, lag da unten, sehe ich noch wie ein Foto. Ich dachte, jetzt ist das was jetzt. Und das war wahrscheinlich nur ganz kurz, aber für mich war das eine Ewigkeit, bis ich sie dann stöhnen hörte. Mhm. Bis ich sie stöhnen hörte und dann rannte ich zurück zu dieser Kneipe und habe Hilfe geholt. Das war so irgendwo im Niemandsland, da waren keine großen anderen Häuser. Und danach hat sie halt allen Leuten erzählt, ich wäre mit dem Fahrrad hinter ihr hergeschoben, hätte sie gestoßen. Was man verstehen muss, ist ja, Eltern sind Götter für Kinder. Sie sagen, was oben ist, sie sagen, was unten ist, sie sagen, was links und rechts ist. Wenn Eltern Kindern etwas sagen, was sie sagen, das stimmt so und das passt mit deiner Wahrnehmung nicht zusammen, dann geht was kaputt. Also kann was kaputt gehen. Bei mir hat das sehr, sehr wehgetan, weil um mich rum standen auch alle Leute, haben gesagt, ich habe gesagt, ich habe das nicht gemacht. Dann haben alle anderen Leute gesagt, hast du nicht gemacht, ja, sicher.
1: Achso, die haben ihnen auch noch das Gefühl gegeben, dass
0: genau,
1: sie Mutterrecht hat.
0: Genau, und das ist ja auch bei Alkoholismus ganz oft so. Die Leute wollen das nicht sehen, weil wenn sie es sehen, müssten sie ja was machen. Dann müssen sie ja Verantwortung übernehmen. Gar nicht bewusst böser Plan, sondern ich gucke weg. Weil ich, aber muss ich ja was da machen. Oder was mache ich dann? Auch die Verantwortung. Hole ich das Kind jetzt da weg? Gebe ich die Mutter irgendwo hin? Und das Kind kommt dann auch ins Heim. Und ich treffe diese Entscheidung letztlich. Will ich das? Viele Leute wollen das nicht, was ich auch verstehen kann. Und ich werfe der Frau nichts vor. Die war krank. Also man wird nach einem wird was geworfen. Das geht dann kaputt. Und dann sagt sie zu dir, auch wenn keiner dabei ist, du hast das runtergeworfen, heb das auf. Du hast das kaputt gemacht, feg das auf. Und das macht dich wahnsinnig.
1: Das muss für ein Kind ja eine entsetzliche Überforderung sein.
0: Ja, ja.
1: Auch weil sie jetzt ja niemanden hatten, zu dem sie dann gehen konnten.
0: Ja,
1: der Vater
0: ja.
1: war nun auch nicht mehr da. Wenn Sie das heute so reflektieren, was hat das bei Ihnen hinterlassen? weil Sie gerade zum Beispiel vom Vertrauen sprechen, aber offenbar haben Sie ja zumindest zu Gott das Vertrauen nicht verloren. Ja. Aber sind da irgendwelche Spuren, wo Sie deutlich sagen würden, ja, das ist es?
0: Ja, da sind ganz viele Spuren drin. Also ich habe immer noch, es gibt einen großen Selbsthass, was mich selbst angeht, den ich immer nur mit dem Herrn besprechen kann, aber geheilt haben wir das also noch nicht. Der ist auch schon mal viel schlimmer, aber es ist immer noch da.
1: Selbst das, weil Sie sagen würden, irgendwas in Ihnen sagt auch, ja, da an der Situation war ich schuld.
0: Du bist nicht gut genug. Das reicht nicht, was du machst. Du bist nicht gut genug. Ah, und Chaos. Ne? Ich bin total, also ich habe ja jahrelang im Dreck gelebt. Ne? In so einer Alkoholikerwohnung. Ne? Machen Sie sich eine Vorstellung, was das ist. Tun Sie noch ein bisschen was dazu, dann sind Sie da. Und wir sind halt immer da über Dreck so rübergestiegen, ne? Und so, ne? Also wir waren, ich kann das bis heute nicht meiner Frau recht machen, also im entferntesten Sinne nicht, weil wenn die sagt, die Wohnung ist aber dreckig, gucke ich mich um und denke, was ist, hier ist sie nichts.
1: Blitzeblank.
0: Hier ist nichts, ich würde operieren. Ne? Also am offenen Herzen. Also ich kann wirklich Chaos unfassbar, sagen wir es positiv, ich kann Chaos sehr gut aushalten, das ist für mein Umfeld nur sehr schwierig.
1: Ja, okay. So. Also ich bin ja froh, dass Sie das so ehrlich erzählen. Ja. Ist ja nur weiß Gott nicht selbstverständlich. Und es geht auch nicht darum, in Ihrer Seele rumzuwühlen, sondern es geht ja eigentlich darum, auf welchem Fundament Sie Ihr Leben dann aufgebaut haben, ja, und warum Sie so geworden sind, weswegen Sie nun heute sind und dass Sie trotzdem glauben. Oder vielleicht gerade deswegen, was würden Sie sagen? Trotzdem oder deswegen?
0: Sowohl als auch, ne? Aber ich glaube deswegen auch. Also ich wollte ja lange Priester werden. Und dann bin ich in einen wundervollen Ort gekommen, die Abtei Königsmünster in Meschede. Da sind also Mönche, Benediktinermönche. Und da wollte ich auch Mönch werden. Und das hatte aber auch damit zu tun gehabt, weil ein Klosterleben, zumindest in meiner Vorstellung damals, war ja sehr strukturiert. Ne? Ist ja klar, wann steht man auf, wann betet man, wann gibt es was zu essen, wann macht man das. Und da sind Leute, die sagen, und jetzt machst du das.
1: Passt nicht zum Chaoten.
0: Das passt nicht zum Chaoten, aber es ist natürlich der Sehnsuchtsort des Chaoten. Mhm. Ne? Also ein Teil davon ist ein Sehnsuchtsort des Chaoten. Und wenn man aus so einer Familie kam, wo am Ende keine Struktur mehr war. Und dann habe ich irgendwann gesagt, ich werde jetzt doch kein Mönch, weil werde ich jetzt Mönch, weil ich Gott liebe und diese Beziehung pflegen will oder weil für mich einer mein Leben organisieren soll oder eine Struktur für mich Leben geben soll. Und deswegen habe ich es nicht gemacht. Nicht, weil ich sagte, das ist ja verrückt, man kann ja kein Mönch werden. Das war meine erste große Liebe, Mönch zu werden. Und die erste große Liebe vergisst man nicht. Und da würde ich unheimlich gerne, also das wäre auch ein tolles Leben gewesen. Aber ich musste damals mir selbst beweisen, dass ich auch alleine irgendwas hinkriege.
1: Ah, ja.
0: Und dieses Umfeld und auch das Gott war da, dass man hier greifen konnte und da war einer, ist bis heute so, ne? Dass ich denke, auch deswegen, weil der gesagt hat, ich gehe mit. Gott kommt nicht, sehen Leute anders, kommt Gott nicht und rettet dich. Er kommt nicht und rettet dich und nimmt dich mit. Das wäre ja zynisch. Was sollten wir den Leuten in Afrika erzählen, in Südamerika, die verhungern und an was weiß ich sterben. Aber Gott legt sich neben dir und stirbt mit dir. Gott setzt sich mit dir in den Dreck und sagt, du hast Hunger und das ist nicht fair und du erlebst Dinge, die absolut nicht richtig sind, aber ich leide mit. Das ist es, was er tut.
1: Klingt vielleicht ein bisschen blöd, die Frage, aber ich stelle sie trotzdem, inwiefern hilft das? Weil man sich doch lieber einen Gott vorstellen würde, der nun tatsächlich das dann macht, ja? Dass sie nicht mehr hungern. Wäre doch viel einfacher.
0: Also, weil das den unendlichen Wert, den jeder Mensch hat, bejaht. Also auch als jemand, der Selbsthass hat. Und die Osternacht ist ja für uns Katholiken ganz wichtig. Ne? Und in der Osternacht verstehe ich, wenn Gott dich so liebt, kannst du nicht so schlecht sein, wie du denkst. Und weil es dir im tiefsten Dreck die Würde zurückgibt, dass du sagst, für Gott bin ich so wichtig, dass er sich neben mich setzt. Das heißt, ihr könnt mir antun, was ihr wollt. Ne? Also es gibt viele Menschen, die viel Schlimmeres erlebt haben als ich. Aber jeder, der das fühlen kann, weiß, ihr könnt mir antun, was ihr wollt. Wenn ich jetzt in der Ukraine irgendwo im Gefängnis sitze, oder was auch immer, oder in Russland vielmehr. Ihr könnt mir antun, was ihr wollt. Ich bin hier nicht alleine. Ihr könnt mich auch nicht isolieren. Weil niemand kann mich von Gott isolieren, wenn ich ihn fühlen kann.
1: Wunderbar, jetzt verstehe ich langsam, warum Sie so einen Satz sagen können.
0: Ja.
1: Kirche rettet Leben. Ja, dieses Vertrauen oder das, was Sie gerade beschrieben haben, hat das nochmal einen Bruch gegeben oder ist das kontinuierlich gewachsen und da leben Sie raus jetzt?
0: Also das Vertrauen in Gott ist ja wie jedes Beziehungsleben ein Auf und Ab. Ne? Und ich fühle den natürlich nicht immer. Es gibt auch Situationen, in denen, wo ich denke, ach, was soll das jetzt, Herr? Ne? Wo bist du denn jetzt? Ne? Und natürlich ist er da, nur ich merke es nicht. Natürlich gibt es das ganz viel. Es gibt ganz viele Krisen, die ich auch mit dem Herren haben. Vielleicht manchmal denke ich mehr als das, aber man fokussiert sich, also ich fokussiere mich vielleicht auch mehr auf die Krise und denke mehr über die Krise nach als über die guten Zeiten. Also das ist auch ein bisschen ein Maß an Undankbarkeit. Aber das hat eure Brüche, klar.
1: Krise ist das Stichwort, jetzt sind wir doch bei der Kirche.
0: Ja.
1: Es gibt ja genug Leute, die sagen, nee, also mit der, so wie die ist zurzeit und in den letzten Jahren, will ich nichts mehr zu tun haben. Sie, im Gegenteil, übernehmen da auch noch einen Beruf, nämlich ja, einen Diakon. Können Sie kurz beschreiben, warum?
0: Also erstmal ist ja der Diakon ein Diener. Und ich halte es mit dem großen Jacques Gaillot, also ein Bischof aus Frankreich, der ja vom Vatikan strafversetzt und so weiter wurde. Und Jacques Gaillot hat mal gesagt, wenn die Kirche nicht dient, dient sie zu nichts. Und genau das ist es. Die Kirche ist kein Folkloreunternehmen, das für irgendwelche Leute religiöse Feiern veranstaltet. Die Kirche hat zu dienen. Wenn sie es nicht tut, verfehlt sie ihren Auftrag. Da gibt es für mich kein Rausreden. Ja? Deswegen ist auch immer dieser Satz mit, ach ja, dies und das dürft ihr nicht machen, die Kirche soll sich mal politisch raushalten. Die Kirche darf sich gar nicht politisch raushalten, weil jedes Engagement für sozial Schwache, Arme, Kranke ist politisch. Wenn sie sich da raushält, dann ist sie irgendein Anbieter von Esoterik, was weiß ich, ist völlig egal, dann können wir das auch lassen, dann können wir den Laden zumachen.
1: Heißt das, dass Sie auch deswegen nicht Priester geworden sind, weil der Diakon eben wörtlich übersetzt Diener heißt, weil das genau also, das ist, was Sie dort machen möchten?
0: Ich bin damals tatsächlich aus besagten Gründen nicht Priester geworden und jetzt habe ich ja Frau und Kinder, deswegen ginge es bei uns auch ja nicht in der katholischen Kirche. Der Diakon zu werden war auch für mich ein schwerer Schritt. Also es war nicht nur Hurra und toll und das ist jetzt meine Berufung, ich mache das jetzt, sondern das war auch Sünde. Ne? Ein Teil davon war Sünde, weil ich etwas mache, was Frauen nicht tun dürfen. Und ich bin ein großer Verfechter von, also das Erste, was ich nach der Diakonweihe gemacht habe, war Beichten. Weil ich etwas gemacht habe, was Frauen nicht tun dürfen. Und ich glaube nicht, dass das im Interesse des Herrn ist. Ganz bestimmt nicht.
1: Ich meine, es gibt ja ein Beichtgeheimnis, aber was ist Ihnen denn darauf geantwortet worden? Das ist jetzt nicht die klassische Sünde, die man beichtet.
0: Naja, ich beichte natürlich bei jemandem, der mir sehr nah ist und der, der hat sehr geantwortet, was viele geantwortet haben. Also ich habe mir vorher auch die Absolution bei Frauen geholt, von denen ich der Meinung bin, dass die das besser machen würden als ich. Und die haben gesagt, es sind zwei Dinge. Das eine ist, dürfen Frauen Priester werden? Diakon werden, Diakonin werden, Priesterin werden. Und das andere ist, bist du berufen oder nicht? Und das kann man eigentlich, ich sage immer, das kann man nicht trennen, aber viele sagen, aber diese Berufung hat einen Wert an sich. Und der darfst du trotzdem nachgehen, auch wenn da etwas Fehlerhaftes drin liegt. Und das wurde da auch in der Beichte gesagt, aber ich habe das trotzdem, also mir war das schon sehr ernst.
1: Also das heißt, Sie würden auch voll unterstützen, ohne dass wir da jetzt weiter drüber sprechen müssen, nur um es richtig zu verstehen, dass das Amt geöffnet wird, selbstverständlich auch für Frauen.
0: Ja, selbstverständlich.
1: Okay. Dass Sie genommen worden sind